0: Das war frage ich sonst, wenn ich mir einen Vorwurf.
1: Schon drinnen.
0: Yeah, sorry, can you actually just reopen my follow-up from a little bit ago?
1: Copy.